0: in my first term. Without that, you don't have, probably you don't have the situation that we're in today where we dominated. We dominated, we wiped out their military, and because we did that, and then we put up the blockade, which was totally effective. Not one ship got by, Steve.
1: Is the text of the agreement now final, or are you still...
0: No, it's not final. It's a memorandum of understanding. And if I don't like it, we'll go back to shooting at them, dropping bombs on their head.
1: When do you expect the word?
0: 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Because they've misbehaved for 47 years. 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
0: 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And they stood at the plane. I have pictures of it, like, oh my God, look at this money he's giving us. 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Okay, thank you very much, everybody.
3: 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Thank you, President. Thank you, President. Thank you, President.
4: Einen entscheidenden Schritt weiter. Wir haben dafür in den letzten Wochen systematisch gearbeitet. Ich will es noch einmal wiederholen. Keir Starmer, Emmanuel Macron und ich haben in London zusammen mit Volodymyr Zelensky unsere Positionen abgestimmt und gut vorbereitet. Unsere diplomatischen Berater haben sich auch abgestimmt mit den USA und mit den anderen europäischen Partnern. Insbesondere mit Italien und mit Polen, die über den gesamten Prozess einbezogen waren in unsere Beratungen und in unsere Überlegungen. Gelungen ist das, weil wir die Gunst der Stunde genutzt haben, denn es lag ja auf der Hand, dass wir sozusagen eine Verbindung herstellen zwischen dem, was in der Ukraine notwendig bleibt und was jetzt mit dem Iran möglich war. Auch zum Iran setzen wir in Evian eine klare Botschaft. Als G7 begrüßen wir die Einigung, die zwischen Präsident Trump und der iranischen Führung erzielt werden konnte. Das ist ein wirklich großer Erfolg. Wir sehen es auch heute, zum Beispiel beim Ölpreis, dass er jetzt weiter zurückgeht, ist ein gutes Zeichen. Und offensichtlich werden auch die Lieferbeziehungen systematisch wieder aufgenommen. Diesem Abschluss dieser Vereinbarung müssen nun auch weitere Verhandlungen folgen, insbesondere eine zweite Verhandlungsrunde. Wir sind uns über das Ziel völlig einig. Die Straße von Hormuz muss ohne jede Einschränkung offen sein, ohne Wenn und Aber. Und Iran muss sein Nuklearprogramm dauerhaft und nachweisbar beenden. Der Frieden muss halten. Und das gilt nicht nur für den Iran, das gilt auch für den Libanon, insbesondere für den Südlibanon, über die Lage wir uns dort ausführlich unterhalten haben. Deutschland wird helfen. Es liegt in unserem Interesse, dass der Frieden hält. Wir brauchen einen stabilen Nahen und Mittleren Osten. Wir brauchen eine Klarheit bei den Seewegen, freie Seewege. Wir brauchen stabile Energiepreise. Unsere Hilfe kann auch ein militärisches Engagement vor Hormuz beinhalten. Ein entsprechendes Mandat wird die Bundesregierung dem Bundestag vorschlagen, wenn und sobald die entsprechenden Voraussetzungen gegeben sind. Ja, meine Damen und Herren, abschließend, Demokratie ist schwierig und Diplomatie braucht Hartnäckigkeit, aber wir sind aus dieser Runde der demokratischen Staaten heraus, ich denke, in diesen zwei Tagen erfolgreich gewesen. Wir werden jetzt weitere Gespräche, weitere Verhandlungen in verschiedenen Zusammensetzungen führen müssen. Aber hier in Evian hat sich unsere gemeinsame Hartnäckigkeit ausgezahlt. Keine Frage, es bleibt ein weiter schwieriger Weg zum Frieden. Aber wir sind einen Schritt weitergekommen im Iran und auch in der Ukraine. Abschließend erlauben Sie mir, dass wir auch in der notwendigen Diskussion über geoökonomische Ungleichgewichte einen Schritt weitergekommen sind. Ich habe in meinen Anmerkungen noch einmal auf die währungspolitischen Probleme hingewiesen. Wir begegnen einer Volkswirtschaft mit einer unterbewerteten Währung in der Größenordnung zwischen 25

0: 20 und 30% gegenüber anderen Wirtschaftsräumen. Das ist ein so massiver Wettbewerbsnachteil, über den wir sprechen müssen. Und wir haben auch verabredet, dass wir darüber sprechen. Über das Format muss noch abschließend Einigkeit erzielt werden. Aber währungspolitische Ungleichgewichte sind eben auch ein Teil geoökonomischer Ungleichgewichte. Und dieses Thema, das haben wir heute noch einmal auch auf meine Intervention hin besprochen. Ich habe es auch abschließend noch mal mit Präsident Trump besprochen, der das seinerseits ebenso sieht, weil er ja auch in Amerika davon betroffen ist. Und insofern gibt es auch hier noch einmal eine sozusagen abschließende Bewertung eines Sachverhalts, der aber sehr viel weitere Arbeit von uns gemeinsam erfordert. So, das war's. Vielen Dank.
1: Vielen Dank. Ein paar Fragen, Herr Fischer. Vielen Dank, Herr Bundeskanzler. Ihnen stehen ja jetzt zwei weitere Gipfel bevor, der EU-Gipfel ja. In Brüssel und der NATO-Gipfel in Ankara. Beim EU-Gipfel wird es ja auch um die Ukraine gehen. Erwarten Sie dort Unterstützung dafür, dass die E3 im Sinne aller Europäer den diplomatischen Prozess fortführt für Europa? Und was den NATO-Gipfel angeht, dadurch, dass es jetzt Entspannung zu Präsident Trump gegeben hat zwischen Europa und Trump, erwarten Sie, dass auch der NATO-Gipfel einfacher wird?
0: Ja, Herr Fischer, zunächst einmal, wir werden morgen und übermorgen in Brüssel zum regulären Europäischen Rat zusammentreffen. Und da wird natürlich das Ergebnis des G7-Treffens von hier und heute eine Rolle spielen. Es sind ja auch drei Mitglieder, die Mitglieder der G7 sind, in Brüssel dabei. Giorgia Meloni, Emmanuel Macron und ich, gestern war leider nicht. Und wir werden natürlich auch berichten. Und ich habe das eben schon gesagt, wir haben uns ja in allen Fragen der Ukraine auch immer eng abgestimmt mit allen Europäern, insbesondere mit Polen und mit Großbritannien. Und ich habe ja für die übernächste Woche auch, für die nächste Woche bereits, zu einem Treffen nach Berlin eingeladen, im sogenannten E5-Format. Wir werden bei dieser Gelegenheit auch noch einmal zurückschauen auf G7 und auf den Europäischen Rat. Wir werden aber auch in dem Format noch einmal den NATO-Gipfel vorbereiten. Also Sie sehen, es sind verschiedene Formate, aber ich bemühe mich immer darum, niemanden auszuschließen, aber doch schon mit den größeren Mitgliedstaaten, die gleichzeitig G7-Mitglieder sind, Mitglieder des Europäischen Rates sind, ein bisschen auch die Führungsrolle zu übernehmen. Immer abgestimmt mit anderen, immer mit voller Transparenz dessen, was wir tun. Und insofern, glaube ich, haben wir jetzt auch viele Voraussetzungen geschaffen, um den NATO-Gipfel zu einem Erfolg zu machen. Der wichtigste Durchbruch war im letzten Jahr, dadurch, dass wir uns fast alle auf 3,5 plus 1,5% Ziele verständigt haben, ist im letzten Jahr der Grundstein gelegt für eine erfolgreiche Arbeit, insbesondere des europäischen Teils der NATO. Und ich vermute mal, das wird auch beherrschend sein für das NATO-Treffen in Ankara Anfang Juli. Also von daher sind die Voraussetzungen geschaffen, dass wir jetzt die beiden folgenden großen Konferenzen, nämlich den Europäischen Rat morgen und übermorgen und dann Anfang Juli den NATO-Gipfel in Ankara gut bestehen werden. Ja, ich bin da zuversichtlich.
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1: Eine Frage zum Iran. Die Bundesregierung arbeitet bereits an einem Mandatstext für einen etwaigen bundesweiten Eingriff in der Straße von Hormuz. Für wann streben Sie eine Befassung im Kabinett im Bundestag an? Und wie zuversichtlich sind Sie, dass US-Präsident Trump die Hilfe dann von Ihnen auch tatsächlich als so eine Art Tauschgeschäft versteht und seinen Worten in Bezug auf die Ukraine auch Taten folgen lässt, die Ukraine dann auch handfest weiter unterstützt?
0: Wir bereiten das in der Tat vor. Das haben wir aber auch schon vor einigen Wochen getan. Das ist nichts Neues. Ich habe immer gesagt, wir haben das auch gemeinsam in der Bundesregierung so festgelegt, wenn es dort zu einer Feuerpause oder besser noch zu einem Waffenstillstand kommt, dann sind wir bereit, das auch militärisch abzusichern. Das steht aber unter dem Vorzeichen einer ganzen Reihe von Voraussetzungen, die noch nicht erfüllt sind. Und deswegen gibt es da auch keine unmittelbare Eile. Die parlamentarische Sommerpause wird nach der 1. Juli Woche beginnen. Also wir haben im Grunde genommen jetzt noch zwei Sitzungswochen des Deutschen Bundestages, reguläre Sitzungswochen des Deutschen Bundestages vor uns, in die wir gehen könnten. Und ich denke, wenn wir zu einer entsprechenden Beschlussfassung in der Bundesregierung kommen, dann werden wir eher in die letzte Sitzungswoche vor der Sommerpause gehen als in die nächste. Und insofern gibt es im Augenblick keinen Zeitdruck.
2: Herr Seber.
3: Herr Bundeskanzler, Sie reden hier in Ebenau auch über die Diversifizierung von Rohstoffen,
0: ja,
3: um Abhängigkeit zu verringern, zum Beispiel von China. Wie groß soll denn der Anteil chinesischer Rohstoffe in Zukunft sein? Und halten Sie es für sinnvoll, den Zweifel auch für Unternehmen zu begrenzen? Und eine Frage zu dem US-Präsidenten, wie ist denn Ihr persönliches Verhältnis zu Donald Trump?
0: Also ich beginne mit der zweiten Frage zuerst. Sie haben das möglicherweise ja auch gesehen. Sie konnten ja teilweise auch dort Bildaufnahmen machen. Wir haben sehr offen miteinander über die Themen gesprochen. Wir haben auch sehr konstruktiv über die Dinge gesprochen, die uns hier an diesem Gipfel beschäftigt haben. Und insofern gibt es da überhaupt keine Einschränkungen auch des persönlichen Miteinanders. Das gilt übrigens nicht nur für mich, das gilt auch für alle anderen. Also ich muss sagen, ich habe diesen G7-Gipfel als sehr konstruktiv, auch von einem wirklich gemeinsamen Geist getragen erlebt, und da hat es an keiner Stelle irgendwelche persönlichen Störungen gegeben. Im Gegenteil, es gab eine hohe politische Übereinstimmung zu den großen Themen, über die wir gesprochen haben. Was kritische Rohstoffe betrifft, war gut und wichtig, dass wir Gastländer eingeladen hatten, auch über die Themen zu sprechen heute Vormittag. Der indische Staatspräsident war da, der brasilianische Staatspräsident war da, der koreanische Staatspräsident ist dabei gewesen. Wir haben mit den Gästen sehr intensiv über die Frage gesprochen, wie wir diversifizieren können. Das wollen wir. Wir werden keine Quoten vorgeben, aber wir werden Abhängigkeiten systematisch reduzieren. Und vielleicht darf ich noch abschließend sagen, was mich persönlich sehr beeindruckt hat, war ein Statement von William Ruto, dem kenianischen Präsidenten, der nun wirklich mit großem Nachdruck gesagt hat, schaut auf Afrika und nehmt uns ernst. Und ich hatte gestern Abend Gelegenheit, beim Abendessen mit ihm und seiner Frau noch ausführlich auch über die Entwicklung in Kenia zu sprechen, auch im gesamten Teil dieses afrikanischen Kontinents. Und ich muss sagen, ich nehme auch als Aufgabe mit, gerade mit dem afrikanischen Kontinent und gerade den Ländern, die sich zurzeit wirklich weiterentwickeln, die Gespräche zu vertiefen, weil wir auch da sehr viele Möglichkeiten haben, unsere Rohstoffabhängigkeiten zu diversifizieren. Und noch einmal, es ist nicht die Aufgabe von uns, Quoten vorzugeben. Das werden wir auch den Unternehmen gegenüber nicht tun. Politische Aufgabe für uns besteht darin, Märkte zu öffnen, Handelsbeziehungen zu ermöglichen, Freihandelsabkommen zu schließen. Und da nehme ich den Appell von William Ruto auch mit als wirkliche Ermutigung, dass wir etwas tun, was wir in der Vergangenheit vielleicht zu wenig getan haben. So, eine noch. Ja.
3: Zumutungen, die ja beispielsweise auch bei der Rente umgesetzt werden müssen. Wie wollen Sie da?
0: Ja. Also Frau Menken, ich sehe weder Fliehkräfte noch Zumutungen.

0: sondern das sind Kategorien, in denen ich nicht denke. Sondern wir haben in der Koalition eine Verabredung, dass wir auf dem Weg der innenpolitischen Reformen jetzt auch wirklich vorangehen. Das wollen wir tun. Die nächsten Schritte werden folgen. Wir werden bereits in der nächsten Woche, und der Termin ist ja mittlerweile öffentlich, wir werden am nächsten Dienstag die Vorschläge der Rentenkommission entgegennehmen. Ich bin zuversichtlich, dass wir da gute Vorschläge bekommen. Und dann wird die Botschaft sein, wir wollen unser Land so reformieren, dass auch nachfolgende Generationen, junge Generationen die Chance haben, in Freiheit zu leben, im Frieden zu leben und im Wohlstand zu leben. Und dafür müssen wir die Voraussetzungen schaffen. Das sind keine Zumutungen, sondern das sind Erwartungen, die an die Regierung richtigerweise gerichtet werden. Und diese Erwartungen wollen wir erfüllen, indem wir unserem Land eine Perspektive für die nächsten Jahre, und ich sage immer wieder, vielleicht sogar für das nächste Jahrzehnt eröffnen, die es unseren den Bürgerinnen und Bürgern in unserem Land, vor allen Dingen den jungen Menschen in Deutschland, ermöglichen, mit Deutschland eine gute Geschichte zu verbinden und in unserem Land eine Zukunft zu sehen. Und nochmal, das sind weder Fliehkräfte noch Zumutungen, sondern das sind gemeinsame Anstrengungen und wirklich gute Botschaften, die wir auch haben werden, gerade für die junge Bevölkerung in Deutschland. Ganz kurz.
1: Herr Bundeskanzler, in der Abschlussdeklaration ist von der Waffenproduktion unter Lizenz in der Ukraine die Rede. Um welche Waffen geht es? Könnten da deutsche Rüstungskonzerne involviert sein? Und ganz kurz ein anderes Thema. Ist es gerechtfertigt, in dieser Runde nicht über die Klimakatastrophe zu reden, um dem amerikanischen Präsidenten entgegenzukommen?
0: Die Themen sind abgesprochen gewesen und